0: Gestern auf seiner Seite ist es feind.
1: Wird mir noch sein, das hast du ganz sein.

0: Das war ein Kreisverkehr, das ist ein hoher Kreisverkehr, das ist ein Kreisverkehr, dann kann man an die Gleiche drauf stellen, das ist schon wieder drin.
1: Das ist
0: ein
1: Kreisverkehr, das ist auch so heiß.

0: Dann mach ich jetzt nicht, aber dann mit.
1: Ich habe mir von 10 Minuten das Ganze jetzt schon mal gesehen, aber es war eine Lüge, die ich da ja. Aber man hat ja schon mal ein paar Zimmer. Ich habe es leider, das ist ja auch so. Ich hätte hier die Vorkommen noch so. Ich habe das jetzt. Aber ich habe das nachher.

Ja, das ist auch Kontrolle, das ist auch Kontrolle. Ja, ich habe auch noch Geld, das ist auch Kontrolle.